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3: Genau 10 nach 1.

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3: 8 Minuten nach 2.

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1: 12 Minuten vor 3.

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2: Gleich 3:45.
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1: 10 vor 4.

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1: Zwei nach halb sechs.

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2: Gleich 10 vor 6. Wow.

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2: Im Studio ist Michael Miem. Die Bundesbank setzt auf eine engere Verbindung zwischen dem europäischen Bezahlsystem Vero und dem geplanten digitalen Euro. Bundesbankvorstand Lienenkämper brachte als Möglichkeit ins Spiel, den digitalen Euro direkt in die Vero-Wallet zu integrieren. Dadurch könnten europäische Bezahllösungen gemeinsam eine größere Reichweite erzielen und die Abhängigkeit von internationalen Anbietern verringern. Ziel ist ein stärker vernetztes europäisches Zahlungssystem. Der Rückgang beim Wohnungsbau hat die deutsche Wirtschaft in den vergangenen Jahren spürbar belastet. Laut einer Studie wurden 2025 rund 84.600 Wohnungen weniger gebaut als 2023. Dadurch gingen der Baubranche innerhalb von 2 Jahren etwa 27 Milliarden Euro Umsatz verloren. Nach Berechnungen der Studie lag das Bruttoinlandsprodukt dadurch um 0,6 Prozentpunkte niedriger. Zudem nahm der Staat rund 7 Milliarden Euro weniger an Steuern ein. Zum Abschluss ihrer Klausurtagung in Brandenburg hat sich die Bundesregierung unter anderem auch mit den Folgen von Hitze und Dürre in diesem Sommer beschäftigt. Konkrete Entscheidungen sollen allerdings erst bei späteren Kabinettssitzungen getroffen werden. Außerdem standen Gespräche mit Start-up-Unternehmen und Handwerkspräsident Dittrich über die Wettbewerbsfähigkeit der deutschen Wirtschaft auf dem Programm. Bundeskanzler Merz, Finanzminister Klingbeil und Innenminister Dobrindt zeigten sich überwiegend selbstzufrieden mit ihrer Arbeit.
3: Seit einem Jahr bringen wir in der Bundesregierung Entscheidungen auf den Weg, um das Land besser, schneller, moderner und dynamischer zu machen. Und mit modernen Werkzeugen wollen wir auch in Zukunft ein Vorbild für unsere Nachbarn in Europa und in der ganzen Welt sein. Wir sind uns sicher, dass wir auf dem richtigen Kurs sind. Innovation und Wettbewerb, Wachstum und Arbeit. Das Land kann darauf vertrauen, dass wir mit aller Kraft daran arbeiten, unser Land in diesem Sinne voranzubringen.
4: Die Voraussetzungen in unserem Land sind gut. Und gleichzeitig sehen wir zum ersten Mal seit langer Zeit auch wieder positive Signale aus der Industrie. Und wir haben gute Entwicklung im Wohnungsbau. Dass es gerade wirtschaftlich in Deutschland wieder bergauf geht, ist das 500 Milliarden Investitionspaket. Ohne diese Investitionsoffensive wären wir in einer Rezession. Und wir als Regierung beenden mit unseren Investitionen diese zukunftsfeindliche Politik.
5: Und es ist klar, dass diese Herausforderungen sich beschreiben lassen mit Wachstum, mit Wohlstand, mit Widerstandsfähigkeit.
2: Sagt Innenminister Dobrindt. Soweit die Meldungen.
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1: Im Studio ist Michael Miem. Die Bundesbank setzt auf eine engere Verbindung zwischen dem europäischen Bezahlsystem Vero und dem geplanten digitalen Euro. Bundesbankvorstand Lienenkämper brachte als Möglichkeit ins Spiel, den digitalen Euro direkt in die Vero-Wallet zu integrieren. Dadurch könnten europäische Bezahllösungen gemeinsam eine größere Reichweite erzielen und die Abhängigkeit von internationalen Anbietern verringern. Ziel ist ein stärker vernetztes europäisches Zahlungssystem. Der Rückgang beim Wohnungsbau hat die deutsche Wirtschaft in den vergangenen Jahren spürbar belastet. Laut einer Studie wurden 2025 rund 84.600 Wohnungen weniger gebaut als 2023. Dadurch gingen der Baubranche innerhalb von 2 Jahren etwa 27 Milliarden Euro Umsatz verloren. Nach Berechnungen der Studie lag das Bruttoinlandsprodukt dadurch um 0,6 Prozentpunkte niedriger. Zudem nahm der Staat rund 7 Milliarden Euro weniger an Steuern ein. Zum Abschluss ihrer Klausurtagung in Brandenburg hat sich die Bundesregierung unter anderem auch mit den Folgen von Hitze und Dürre in diesem Sommer beschäftigt. Konkrete Entscheidungen sollen allerdings erst bei späteren Kabinettssitzungen getroffen werden. Außerdem standen Gespräche mit Start-up-Unternehmen und Handwerkspräsident Dittrich über die Wettbewerbsfähigkeit der deutschen Wirtschaft auf dem Programm. Bundeskanzler Merz, Finanzminister Klingbeil und Innenminister Dobrindt zeigten sich überwiegend selbstzufrieden mit ihrer Arbeit.
2: Seit einem Jahr bringen wir in der Bundesregierung Entscheidungen auf den Weg, um das Land besser, schneller, moderner und dynamischer zu machen. Und mit modernen Werkzeugen wollen wir auch in Zukunft ein Vorbild für unsere Nachbarn in Europa und in der ganzen Welt sein. Wir sind uns sicher, dass wir auf dem richtigen Kurs sind. Innovation und Wettbewerb, Wachstum und Arbeit. Das Land kann darauf vertrauen, dass wir mit aller Kraft daran arbeiten, unser Land in diesem Sinne voranzubringen.
3: Die Voraussetzungen in unserem Land sind gut. Und gleichzeitig sehen wir zum ersten Mal seit langer Zeit auch wieder positive Signale aus der Industrie. Und wir haben gute Entwicklung im Wohnungsbau. Dass es gerade wirtschaftlich in Deutschland wieder bergauf geht, ist das 500 Milliarden Investitionspaket. Ohne diese Investitionsoffensive wären wir in einer Rezession und wir als Regierung beenden mit unseren Investitionen diese zukunftsfeindliche Politik.
4: Und es ist klar, dass diese Herausforderungen sich beschreiben lassen mit Wachstum, mit Wohlstand, mit Widerstandsfähigkeit.
1: Sagt Innenminister Dobrindt. Soweit die Meldungen.

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1: Im Studio ist Michael Miem. Die Bundesbank setzt auf eine engere Verbindung zwischen dem europäischen Bezahlsystem Vero und dem geplanten digitalen Euro. Bundesbankvorstand Lienenkämper brachte als Möglichkeit ins Spiel, den digitalen Euro direkt in die Vero-Wallet zu integrieren. Dadurch könnten europäische Bezahllösungen gemeinsam eine größere Reichweite erzielen und die Abhängigkeit von internationalen Anbietern verringern. Ziel ist ein stärker vernetztes europäisches Zahlungssystem. Der Rückgang beim Wohnungsbau hat die deutsche Wirtschaft in den vergangenen Jahren spürbar belastet. Laut einer Studie wurden 2025 rund 84.600 Wohnungen weniger gebaut als 2023. Dadurch gingen der Baubranche innerhalb von 2 Jahren etwa 27 Milliarden Euro Umsatz verloren. Nach Berechnungen der Studie lag das Bruttoinlandsprodukt dadurch um 0,6 Prozentpunkte niedriger. Zudem nahm der Staat rund 7 Milliarden Euro weniger an Steuern ein. Zum Abschluss ihrer Klausurtagung in Brandenburg hat sich die Bundesregierung unter anderem auch mit den Folgen von Hitze und Dürre in diesem Sommer beschäftigt. Konkrete Entscheidungen sollen allerdings erst bei späteren Kabinettssitzungen getroffen werden. Außerdem standen Gespräche mit Start-up-Unternehmen und Handwerkspräsident Dittrich über die Wettbewerbsfähigkeit der deutschen Wirtschaft auf dem Programm. Bundeskanzler Merz, Finanzminister Klingbeil und Innenminister Dobrindt zeigten sich überwiegend selbstzufrieden mit ihrer Arbeit.
2: Seit einem Jahr bringen wir in der Bundesregierung Entscheidungen auf den Weg, um das Land besser, schneller, moderner und dynamischer zu machen. Und mit modernen Werkzeugen wollen wir auch in Zukunft ein Vorbild für unsere Nachbarn in Europa und in der ganzen Welt sein. Wir sind uns sicher, dass wir auf dem richtigen Kurs sind. Innovation und Wettbewerb, Wachstum und Arbeit. Das Land kann darauf vertrauen, dass wir mit aller Kraft daran arbeiten, unser Land in diesem Sinne voranzubringen.
3: Die Voraussetzungen in unserem Land sind gut. Und gleichzeitig sehen wir zum ersten Mal seit langer Zeit auch wieder positive Signale aus der Industrie. Und wir haben gute Entwicklung im Wohnungsbau. Dass es gerade wirtschaftlich in Deutschland wieder bergauf geht, ist das 500 Milliarden Investitionspaket. Ohne diese Investitionsoffensive wären wir in einer Rezession und wir als Regierung beenden mit unseren Investitionen diese zukunftsfeindliche Politik.
4: Und es ist klar, dass diese Herausforderungen sich beschreiben lassen mit Wachstum, mit Wohlstand, mit Widerstandsfähigkeit.
1: Sagt Innenminister Dobrindt. Soweit die Meldungen.

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1: Strandregeln werden weiterhin in La Puntilla ignoriert. Am Strandabschnitt La Puntilla von Las Canteras sorgen Verstöße gegen die geltenden Strandregeln für Ärger. Besucher beklagen vor allem Sportaktivitäten außerhalb der erlaubten Bereiche und Zeiten. Betroffen sind sowohl Aktivitäten im Sand als auch auf dem Wasser, zum Beispiel Stand-Up-Paddling. Dabei schreibt die seit 2022 geltende Gemeindeverordnung klare Regeln vor. Auch das Rauchen ist an den Stränden von Las Canteras verboten. Trotzdem berichten Stammgäste von Zigarettenkippen in Sand und Menschen, die weiterhin rauchen. Die Kritiker sehen vor allem ein Problem bei der fehlenden Kontrolle und fordern mehr Polizeipräsenz am Strand. Wer vertritt unbegleitete Minderjährige? Auf den Kanarischen Inseln sollen heute mit der spanischen Zentralregierung geklärt werden, wer künftig die Vertreter für unbegleitete minderjährige Migranten während der sogenannten Triagephase, der Grenzkontrollphase, ernennen muss. Die kanarische Regierung steht hier dem Staat in der Verantwortung, da es um Grenzkontrollen und die Einreise nach Spanien geht. Hintergrund ist der neue EU-Migrationspaket. Dieser sieht zwar einen Vertreter vor, aber es ist offenbar nicht eindeutig geregelt, wer ihn ernennen muss. Die Kanaren fordern deshalb eine klare Regelung zum Schutz der betroffenen Kinder und Jugendlichen. Streit um Tourismus-Moratorium. Regierung spart 155 Millionen Euro. Die kanarische Regierung hat sich mit mehreren Unternehmen aus der Tourismusbranche außergerichtlich auf Entschädigungszahlen im Zusammenhang mit dem früheren Tourismusmoratorium geeinigt. Insgesamt müssen rund 472 Millionen Euro gezahlt werden. Durch die Einigung ohne Zinszahlung können jedoch rund 155,6 Millionen Euro für die öffentlichen Kassen eingespart werden. Fünf Unternehmen, die besonders hohe Entschädigungen erhalten, akzeptierten eine sofortige Zahlung ohne die abgelaufenen Zinsen. Mehr als 20 weitere Unternehmen wollen dagegen weiterklagen. Die Regionalregierung verteidigt die Vereinbarung und warnt gleichzeitig vor künftigen Tourismusmoratorien, die zu hohen Entschädigungsforderungen führen könnten. Gemeinde in La Aldea wehrt sich gegen geplante Fischfarm. In La Aldea de San Nicolás wächst der Widerstand gegen ein geplantes Aquakulturprojekt vor der Küste. Die Gemeinde will deshalb ein unabhängiges technisches Gutachten in Auftrag geben. Geplant ist eine Wolf-Bass-Zucht in einem ausgewiesenen Aquakulturgebiet vor der Küste von Aldea. Die Gemeinde befürchtet mögliche Auswirkungen auf die Umwelt, die Landschaft und die traditionelle Fischerei. Das Projekt findet sich zurzeit in öffentlicher Konsultationsphase. Der Stadtrat möchte externe Experten hinzuziehen, um eine rechtliche und wissenschaftliche Antwort zu erarbeiten. Energieproblem bremst Wohnungsbau auf den Kanaren. Die Kanarischen Inseln stehen vor einem erheblichen Wohnungsmangel. Fast 40.000 Wohnungen fehlen. Neben fehlendem Bauland und mangelnden Baukapazitäten wird zunehmend auch die Energieversorgung als möglicher Engpass diskutiert. Nach einer Analyse von BW

UWA Research gibt es auf den Kanaren allerdings grundsätzlich ausreichend Stromkapazität. Das ungenutzte Stromnetz könnte theoretisch sogar den Bau von rund 125.000 Wohnungen ermöglichen, etwa 75.000 davon in der Provinz Las Palmas. Das Problem ist jedoch, die vorhandene Kapazität befindet sich immer dort, wo dringend neue Wohnungen gebraucht werden. So, das waren unsere Lokalnachrichten auf Mixradio Gran Canaria. Könnt ihr natürlich jederzeit nachlesen auf unserer Webseite mixradio.eu unter dem Reiter Lokalnachrichten oder auf Instagram oder Facebook, oder ihr könnt sie stündlich hören bei uns. So, hier geht's weiter mit Musik und dann ist gleich die Ellie mit vielen, vielen interessanten Themen für euch da.

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1: Im Studio ist Michael Miem. Bei seinem Besuch in Moskau soll CIA-Direktor John Ratcliffe Russland vor einem Angriff auf die NATO-Verbündeten gewarnt haben. Nach Medienberichten ging es dabei insbesondere um die baltischen Staaten an der Ostflanke des Bündnisses. Zudem habe Ratcliffe den Kreml aufgefordert, seine militärische und finanzielle Unterstützung für Iran zurückzufahren. Über die Gespräche in Moskau wurden offiziell nur wenige Einzelheiten bekannt. Die klassischen reinen Festnetzanschlüsse verschwinden in Deutschland. Die Telekom will die letzten rund 1,3 Millionen Anschlüsse nach und nach auf andere Technik umstellen. Wer seine bisherige Telefonnummer und sein Festnetzgerät behalten möchte, kann dafür eine Adapterbox nutzen, die Gespräche über das Mobilfunknetz führt. Die Telekom verlangt dafür je nach Tarif knapp 23 oder gut 32 Euro im Monat. Es geht aber deutlich günstiger. Schon ab 5 Euro im Monat sind entsprechende Verträge bei anderen Anbietern möglich. Die Bereitschaft der privaten Haushalte zu Investitionen in den Klimaschutz nimmt in Deutschland wieder etwas zu. Einer Erhebung zufolge können sich 66% vorstellen, selbst aktiv zu werden. Damit wurde der Abwärtstrend der vergangenen Jahre gestoppt. 2025 hatte der Anteil mit 59% einen Tiefstand seit Beginn der Erhebung erreicht. Eine Umfrage unter 12- bis 17-Jährigen zeigt eine überraschend hohe Zustimmung zu Altersbeschränkungen für soziale Netzwerke. Fast die Hälfte der Befragten sprach sich dafür aus, die Nutzung bis zu einem bestimmten Alter zu verbieten, im Durchschnitt bis 14 Jahre. Weitere 8% wünschen sich sogar ein komplettes Social-Media-Verbot für Kinder und Jugendliche. 39% lehnen solche Einschränkungen dagegen ab. In Griechenland nimmt die Zahl der Infektionen mit dem West-Nil-Virus weiter zu. Seit Jahresbeginn wurden landesweit über 230 Fälle registriert. 19 Menschen starben bislang. Besonders stark betroffen ist der Großraum Athen. Ende Juli waren erst 42 Erkrankungen bekannt. Vor einer Woche lag die Zahl bereits bei über 150 Fällen.
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Ihr hört Mix Radio Gran Canaria auf 101.1 und 104.8. Oder vielleicht hört ihr uns auch über unseren Webplayer auf www.mixradio.eu. Aber ich kann euch eines sagen, denn ihr macht es auf jeden Fall richtig, egal wie ihr es auch macht. Es ist 11.05 Uhr und ich bin Elli und ich freue mich, dass wir heute einen entspannten Mittag miteinander verbringen können. Ich habe einige spannende Themen mitgebracht. Unter anderem soll es um das Meer rund um Gran Canaria gehen. Und dann habe ich mich auch gefragt, ist es eigentlich besser, heutzutage in der Stadt zu ziehen oder zieht es uns lieber mal aufs Land? Und dann gibt es auch später noch einen Geschmack der Insel, also typische kanarische Gerichte und auch Drinks, die ihr unbedingt einmal probieren solltet. Und dann schauen wir auch nochmal aufs spanische Festland, denn dort war gestern ein ziemlich absurdes Fest. Ich kann nur sagen, bleibt unbedingt dran. Und wir gehen jetzt aber erstmal musikalisch rein mit Paradise von Change.

Wem gehört eigentlich die Zukunft? Der Stadt oder dem Land? Ich glaube, lange Zeit war die Antwort ziemlich klar, denn die Menschen ziehen vom Dorf in die Stadt. Doch inzwischen gibt es auch eine Gegenbewegung, die sogenannte Stadtflucht. Schon 2014 sind erstmals seit rund 20 Jahren mehr Menschen aus den sieben größten deutschen Städten weggezogen als neu dazugekommen. Und ich glaube, Gründe dafür könnten sein, zum Beispiel halt die hohen Mieten, wenig Wohnraum, aber auch der Wunsch vielleicht nach etwas mehr Ruhe, Natur und Platz. Und ich glaube, gerade Familien zieht es deshalb raus aus der Stadt und rein in die sogenannten Speckgürtel. Aber bedeutet das jetzt ein Comeback des Landlebens? Also ich glaube, so einfach ist es nicht, aber ich erzähle euch auf jeden Fall später mehr. Jetzt kommt erstmal I Had Some Help von Post Malone.

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Bruno Mars mit seinem Song Midnight Candy Love. Und jetzt habe ich eine Frage an euch. Wo wollt ihr am liebsten eure Midnight verbringen? In der Stadt oder vielleicht doch lieber auf dem Land? Ja, Fakt ist auf jeden Fall, dass Städte immer weiter wachsen. Dagegen sieht es auf dem Land teilweise ganz anders aus. Also viele Dörfer kämpfen mit Abwanderung, vor allem junge Menschen ziehen weg. Viele Jobs fallen auch irgendwie dann natürlich weg, Schulen schließen, Einkaufsmöglichkeiten oder öffentliche Verkehrsmittel fehlen. Und daraus kann schnell ein Teufelskreis werden, denn weniger Einwohner bedeutet natürlich auch weniger Infrastruktur. Und das macht das Leben auf dem Land wiederum unattraktiver. Ja, naja, aber gleichzeitig wächst bei vielen halt aber auch die Sehnsucht genau zu dem Gegenteil. Also weniger Trubel, mehr Natur, Ruhe und vielleicht auch wieder mehr Gemeinschaft auf dem Land zu finden. Also, die Zukunft muss gar nicht Stadt oder Land heißen, sondern irgendwo vielleicht dazwischen liegen. Und ich glaube, ja, was natürlich auch schön ist, einfach im Umland zu wohnen, in kleinen Städten oder in Dörfern und da vielleicht auch wieder neue Perspektiven zu finden. Ich glaube, am Ende braucht man vielleicht nicht immer beides oder ein was, sondern man kann sich's immer mal wieder aussuchen. Ja, jetzt gehen wir aber spanisch weiter mit La Graciosa.

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1: Es ist 11.26 Uhr und das bedeutet, dass bald die Lokalnachrichten kommen. Ich gebe euch aber noch einen ganz kurzen Teaser und wir schauen jetzt mal zusammen rein, was heute so auf den Kanaren los ist. In

noch auf den Wohnungsbau. Da könnte denn ausgerechnet die Energieversorgung zum Problem werden. Wenn ihr mehr Details hören wollt, dann bleibt unbedingt dran, denn in 3 Minuten kommen die Lokalnachrichten.

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1: Es ist Donnerstag, der 27.08.2026. Strandregeln werden weiterhin in La Puntilla ignoriert. Im Strandabschnitt La Puntilla von Las Centrales sorgen Verstöße gegen die geltende Strandregeln für Ärger. Besucher beklagen vor allem Sportaktivitäten außerhalb der erlaubten Bereiche und Zeiten. Betroffen sind sowohl Aktivitäten in Sand als auch auf dem Wasser, zum Beispiel Stand-up-Paddling. Dabei schreibt die seit 2022 geltende Gemeindeverordnung klare Regeln vor. Auch das Rauchen ist an den Stränden von Las Centrales verboten. Trotzdem berichten Stammgäste von Zigarettenkippen im Sand und Menschen, die weiterhin rauchen. Die Kritiker sehen vor allem ein Problem bei der fehlenden Kontrolle und fordern mehr Polizeipräsenz am Strand. Wer vertritt unbegleitete Minderjährige? Auf den Kanarischen Inseln soll heute mit der spanischen Zentralregierung geklärt werden, wer künftig die Vertreter für unbegleitete minderjährige Migranten während der sogenannten Triage-Phase ernennen muss. Die kanarische Regierung sieht hier den Staat in der Verantwortung, dass es um Grenzkontrollen und die Einreise nach Spanien geht. Hintergrund ist der neue EU-Migrantenpakt. Dieser sieht zwar eine Vertretung vor, aber es ist offenbar nicht eindeutig geregelt, wer ihn ernennen muss. Die Kanaren fordern deshalb eine klare Regelung zum Schutz der betroffenen Kinder und Jugendliche. Streit um Tourismusmoratorium. Regierung spart 155 Millionen Euro. Die kanarische Regierung hat sich mit mehreren Unternehmen aus der Tourismusbranche ausgerichtet auf Entschädigungszahlen im Zusammenhang mit dem früheren Tourismusmoratorium geeinigt. Insgesamt mussten rund 472 Millionen

0: Millionen Euro gezahlt werden. Durch die Einigung ohne Zinszahlung konnte jedoch rund 155,6 Millionen Euro für die öffentliche Kasse eingespart werden. 5 Unternehmen, die besonders hohe Entschädigungen erhalten, akzeptieren eine sofortige Zahlung ohne die aufgelaufenen Zinsen. Mehr als 20 weitere Unternehmen wollen dagegen weiter klagen. Die Regionalregierung verteidigt die Vereinbarung und warnt gleichzeitig vor künftigen Tourismusmoratorien, die zu höheren Entschädigungsforderungen führen konnten. Gemeinde in La Aldea wehrt sich gegen geplante Fischfarmen. In La Aldea de San Nicolás wächst der Widerstand gegen ein geplantes Aquakulturprojekt vor der Küste. Die Gemeinde will deshalb ein unabhängiges technisches Gutachten in Auftrag geben. Geplant ist eine Wolfsbarschzucht in einem ausgewiesenen Aquakulturgebiet vor der Küste von La Aldea. Die Gemeinde befürchtet mögliche Auswirkungen auf die Umwelt, die Landschaft und die traditionelle Fischerei. Das Projekt befindet sich derzeit in der öffentlichen Konsultationsphase. Der Stadtrat möchte externe Experten hinzuziehen, um eine rechtliche und wissenschaftliche Antwort zu erarbeiten. Energieprobleme bremst Wohnungsbau auf den Kanaren. Die Kanarischen Inseln stehen vor einem erheblichen Wohnungsmangel. Fast 40.000 Wohnungen fehlen. Neben fehlendem Bauland und mangelnden Baukapazität wird zunehmend auch die Energieversorgung als mögliche Engpass diskutiert. Nach einer Analyse von BBVA Research gibt es auf den Kanaren allerdings grundsätzlich ausreichend Stromkapazität. Das ungenutzte Stromnetz könnte theoretisch sogar den Bau von rund 125.000 Wohnungen ermöglichen, etwa 75.000 davon in der Provinz Las Palmas. Das Problem ist jedoch, die vorhandene Kapazität befindet sich nicht immer dort, wo dringend neue Wohnungen gebraucht werden. Das waren die Lokalnachrichten und das Ganze gibt es natürlich immer nachzulesen unter der Website www.mixradio.eu unter dem Reiter Lokalnachrichten.
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0: Soweto. Und das ist ein richtiger Sommerhit, würde ich sagen. Aber kommt euch das Meer hier auf Gran Canaria in den letzten Tagen auch so besonders warm vor? Ja, das liegt daran, dass tatsächlich die Wassertemperatur aktuell bei knapp 25 Grad sind. Und damit sind wir ziemlich nah am bisherigen Rekordjahr 2023 dran. Genau, das Spannende ist natürlich, dass irgendwie noch im Frühjahr das Wasser hier ungewöhnlich kalt war und seit Mai ungefähr geht die Temperatur dann so richtig schnell nach oben. Genau, für uns Badegäste ist das natürlich erstmal ziemlich angenehm, jedoch Wissenschaftler sehen das Ganze eher deutlich weniger entspannt. Denn auch weltweit sind die Meere gerade so warm wie noch nie gemessen worden. Und ja, was genau dahinter steckt und was die Entwicklung hier auf den Kanaren ist, das ist allerdings noch nicht ganz klar. Aber ja, so viel erstmal zur warmen Oberfläche. Aber was da unten im Meer so los ist, ist eigentlich genauso spannend. Aber das erzähle ich euch gleich. Ich komme dann noch mit ein paar interessanten Fakten um die Ecke. Aber was sehe ich denn hier? Wir machen jetzt erstmal weiter mit der Werbung.
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Es ist 11.50 Uhr, auf die Sekunde genau. Und ich habe euch ja eben versprochen, dass wir mal auf den Meeresgrund zusammenschauen wollten. Genau, die Kanaren sind gerade ganz nah an ihrem bisherigen Meerestemperaturrekord dran. Und das sind insgesamt 24,84 Grad. Diese wurden am 25. August im Durchschnitt gemessen. Und trotzdem sagen Forscher, ja, es liegt nicht einfach nur an dem El Niño, also diesem Wetterphänomen. Denn das Wetterphänomen wirkt sich auf den Atlantik nämlich zeitverzögert auf und sein Höhepunkt ist noch gar nicht erreicht. Denn im Oktober wollen Wissenschaftler deshalb nochmal genauer hinschauen und auch an bis zu 80 Meter Tiefe wollen sie das dann nochmal nachmessen. Mal sehen, was da unten tatsächlich an Wärme steckt. Also vielleicht gebe ich euch auch in den nächsten Wochen, oder Oktober ist ja auch noch ein bisschen hin, in den nächsten Monaten mal ein kleines Update. Und ich habe mir jetzt gedacht, welcher Song passt eigentlich gut zu unserem Thema? Irgendwie habe ich auch richtig, richtig Lust, gerade zum Strand zu gehen. Deswegen, vamos a la playa!

0: Im Studio ist Michael Miem. Bei seinem Besuch in Moskau soll CIA-Direktor John Ratcliffe Russland vor einem Angriff auf die NATO-Verbündeten gewarnt haben. Nach Medienberichten ging es dabei insbesondere um die baltischen Staaten an der Ostflanke des Bündnisses. Zudem habe Ratcliffe den Kreml aufgefordert, seine militärische und finanzielle Unterstützung für Iran zurückzufahren. Über die Gespräche in Moskau wurden offiziell nur wenige Einzelheiten bekannt. Die klassischen reinen Festnetzanschlüsse verschwinden in Deutschland. Die Telekom will die letzten rund 1,3 Millionen Anschlüsse nach und nach auf andere Technik umstellen. Wer seine bisherige Telefonnummer und sein Festnetzgerät behalten möchte, kann dafür eine Adapterbox nutzen, die Gespräche über das Mobilfunknetz führt. Die Telekom verlangt dafür je nach Tarif knapp 23 oder gut 32 Euro im Monat. Es geht aber deutlich günstiger. Schon ab 5 Euro im Monat sind entsprechende Verträge bei anderen Anbietern möglich. Die Bereitschaft der privaten Haushalte zu Investitionen in den Klimaschutz nimmt in Deutschland wieder etwas zu. Einer Erhebung zufolge können sich 66% vorstellen, selbst aktiv zu werden. Damit wurde der Abwärtstrend der vergangenen Jahre gestoppt. 2025 hatte der Anteil mit 59% einen Tiefstand seit Beginn der Erhebung erreicht. Eine Umfrage unter 12- bis 17-Jährigen zeigt eine überraschend hohe Zustimmung zu Altersbeschränkungen für soziale Netzwerke. Fast die Hälfte der Befragten sprach sich dafür aus, die Nutzung bis zu einem bestimmten Alter zu verbieten, im Durchschnitt bis 14 Jahre. Weitere 8% wünschen sich sogar ein komplettes Social-Media-Verbot für Kinder und Jugendliche. 39% lehnen solche Einschränkungen dagegen ab. In Griechenland nimmt die Zahl der Infektionen mit dem West-Nil-Virus weiter zu. Seit Jahresbeginn wurden landesweit über 230 Fälle registriert. 19 Menschen starben bislang. Besonders stark betroffen ist der Großraum Athen. Ende Juli waren erst 42 Erkrankungen bekannt. Vor einer Woche lag die Zahl bereits bei über 150 Fällen.
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Es ist 12.02 Uhr und ich bin Ellie und freue mich auf einen spannenden Mittag mit euch hier auf Mix Radio Gran Canaria. Ihr hört Sonne, Sand, Meer mit mir. Und ja, wir sind jetzt schon in der zweiten Stunde angekommen und ich habe euch ja versprochen, dass ich noch so einige schöne Dinge mitgebracht habe, unter anderem ein paar Spezialitäten von hier, von Gran Canaria, Essen und Trinken, und dann werde ich euch auch noch von der größten Lebensmittelschlacht, oder ja, ich glaube, man nennt es so, davon werde ich euch auch noch mehr verraten, die war nämlich gestern, und was da genau passiert ist, erfahrt ihr später, aber wir gehen jetzt erstmal weiter mit Upside Down von Diana Ross.

Wenn man hier auf Gran Canaria Urlaub macht, dann gibt's für mich auf jeden Fall nur drei wichtige Fragen. Wo ist der schönste Strand? Wo gibt es den besten Sonnenuntergang? Und natürlich, was gibt es eigentlich Leckeres zu essen hier? Denn die kanarische Küche kann deutlich mehr als nur Paella und Tapas. Genau, ein absoluter Klassiker sind natürlich Papas Arrugadas. Das sind so kleine Kartoffeln, die in ordentlich Salz gekocht werden und dadurch ihre typische runzlige Haut bekommen. Und dazu gibt es dann Mojo, entweder in Rot, etwas schärfer oder grün und herrlich würzig. Und wer es richtig kanarisch möchte, der sollte unbedingt mal Gofio probieren. Das ist geröstetes Getreidemehl und stammt noch aus der Küche der Ureinwohner der Kanaren. Und dann gibt es noch die Ropa Vieja, da übersetzt sind das übrigens alte Kleidung. Aber keine Sorge, auf eurem Teller landet trotzdem kein Pullover, sondern etwas Herzhaftes. Denn es ist ein herzhafter Eintopf mit Fleisch, Kichererbsen und Kartoffeln. Und ich glaube, genau das macht die kanarische Küche aus. Sehr einfache Zutaten, viel Tradition und garantiert für jeden etwas dabei. Und ich glaube, in jedem Urlaub sollte man das mal ausprobieren. Und jetzt kommen wir zu Shade mit Smooth Operator.

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Was ein toller spanischer Hit. Und ich glaube, ich habe jetzt echt ein bisschen Hunger bekommen. Und wir haben ja jetzt auch gerade schon über das gute Essen auf Gran Canaria geredet. Aber da darf eins natürlich nicht fehlen, und zwar ein gutes Getränk dazu. Und ja, für viele gehört natürlich ein schönes kaltes Tropical oder ein Dorada zum Inselurlaub dazu. Am besten vielleicht mit einem schönen Meerblick und ganz wichtig natürlich ein gekühltes Getränk. Das ist bei der Hitze auf jeden Fall wichtig. Wer es aber alkoholfrei und etwas nostalgischer mag, kennt vielleicht diese Clipperfräser. Das sind so knallrote Erdbeerlimonaden, die bei vielen Kanarierinnen und Kanariern echte Kindheitserinnerungen wecken. Ich habe es auf jeden Fall mal probiert. Es ist super süß, aber ich glaube, es lohnt sich, es auf jeden Fall mal auszutesten. Und für die Erwachsenen wird es dann auch etwas kräftiger. Da gibt es nämlich den Ron Miel, also diesen sogenannten Honigrum. Der ist super süß, weich im Abgang und vielleicht auch mal perfekt für einen kleinen Absacker. Und dann wäre da natürlich auch noch der Wein von Gran Canaria, denn die Reben wachsen auf vulkanischem Boden unter Sonne und Passatwinden. Und das schmeckt man tatsächlich auch. Und ja, macht den Inselwein zu einem ziemlich besonderen Souvenir. Also, Gran Canaria kann nicht nur Sonne, Sand und Meer. Die Insel kann es auch richtig lecker. Und dazu kommt mein nächster Track, Trick Me von Kelly.

Jetzt stellt euch vor, ihr steht mitten auf einer Straße und plötzlich fliegen Tomaten durch die Luft. Und genau das war gestern wieder in der spanischen Stadt Buñol angesagt. Dort steigt jedes Jahr am letzten Mittwoch im August die La Tomatina, die größte Lebensmittelschlacht der Welt. Und dort versammeln sich tatsächlich 22.000 Menschen aus aller Welt und haben stundenlang ihren Spaß des Lebens und schmeißen mit etwa 150 Tonnen überreifen Tomaten. Ja, es ist unglaublich, ich kann irgendwie auch nur drüber lachen, aber es ist alles erlaubt und gefühlt nichts verboten. Also man matscht und man bewirft sich und man tritt drauf rum. Und damit aus dieser Tomatenschlacht allerdings kein Krankenhausbesuch wird, müssen die Tomaten vor dem Werfen zerdrückt werden. Und einige Teilnehmer gehen sogar mit Tauchermasken an den Start, denn Tomatensaft in den Augen brennt ordentlich. Und was passiert danach? Also macht euch keine Sorgen, denn die Stadt bleibt nicht komplett rot. Denn mit Gartenschläuchen werden Straßen wie auch Teilnehmer und Teilnehmerinnen wieder sauber gespritzt. Und ja, so ist dieses ganze Fest dann auch irgendwann zu Ende. Also Karneval war vielleicht gestern, heute heißt es Anarchie in Rot. Und ich muss sagen, ich konnte mir leider es nicht verkneifen. Hier kommt der Ketchup-Song.

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Wenn das nicht mal nach Urlaub klingt, sing Halleluja. Und es ist 12.47 Uhr und damit neigt sich heute meine Sendung zum Ende. Sonne, Sand, Meer mit Elli könnt ihr aber morgen wieder um die gleiche Uhrzeit hören. Und wenn ich jetzt einmal dabei bin, möchte ich doch einmal ganz kurz noch Werbung für uns machen, denn uns findet man auch auf dem Instagram-Account. Da ist unser Name mixradio_fm. Und auch Facebook haben wir und dort heißen wir Mixradio Gran Canaria New Generation. Aber schaltet gar nicht ab, denn jetzt kommt gleich der Thomas von 13 bis 14 Uhr und danach geht es auch mit Melvin weiter, mit dem Gute Launen Nachmittag von 14 bis 16 Uhr. Und ich verabschiede mich jetzt aber nochmal mit einem letzten Song, Jerusalem.

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3: Im Studio ist Michael Miem. Die schwere Sturzflut im Grenzgebiet von Nepal und China hat eine große Zahl an Opfern gefordert. In Nepal werden inzwischen über 800 Menschen vermisst, darunter fast 580 Touristen. Fast 170 Menschen kamen dort ums Leben. Auch auf chinesischer Seite werden mehr als 550 Menschen vermisst, darunter rund 260 Ausländer. Viele Tote wurden weit flussabwärts bis an die Grenzen zu Indien gespült. Teilweise fanden Helfer nur noch Leichenteile. Die Fraktionsspitzen von Union und SPD wollen sich bei einer Klausur in Münster auf die nächsten Reformschritte verständigen. Im Mittelpunkt stehen unter anderem die Bereiche Rente, Steuern, Gesundheit und Pflege. Vor dem Ende der parlamentarischen Sommerpause im September soll eine gemeinsame Linie gefunden werden. Zuletzt hatte vor allem der Streit über die Steuerpläne von Finanzminister Klingbeil für Spannungen innerhalb der Koalition gesorgt. Nur etwa 3% der Waldbrände in Deutschland gehen auf natürliche Ursachen wie Blitzschlag zurück. Nach Angaben der Allianzversicherung entstehen die meisten Feuer durch menschliches Verhalten, etwa aus Leichtsinn oder vorsätzlich. Wegen der anhaltenden Trockenheit sieht der Versicherer zudem ein erhöhtes Risiko für große Brände. Der Klimawandel sorge dabei nicht direkt für die Feuer, verstärke aber durch trockenes Brennmaterial deren Ausbreitung. Bundeskanzler Merz sieht das aber offenbar anders.
4: Das ist Klimawandel und ich will allen Leugnern des Klimawandels sagen, schauen Sie sich das genau an, was hier passiert ist. Das ist der Klimawandel. Wir werden alles tun, um den Klimawandel zurückzudrängen, aber wir müssen auch mit dem Klimawandel leben. Und darauf vorbereitet zu sein, ist eine Aufgabe des Bundes, der Länder, der Gemeinden.
3: Der Rückgang beim Wohnungsbau hat die deutsche Wirtschaft in den vergangenen Jahren spürbar belastet. Laut einer Studie wurden 2025 rund 84.600 Wohnungen weniger gebaut als 2023. Dadurch gingen der Baubranche innerhalb von 2 Jahren etwa 27 Milliarden Euro Umsatz verloren. Nach Berechnungen der Studie lag das Bruttoinlandsprodukt dadurch um 0,6 Prozentpunkte niedriger. Zudem nahm der Staat rund 7 Milliarden Euro weniger an Steuern ein.
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Es ist 13:02:06 hier auf Gran Canaria. Hallo und herzlich willkommen. Ich freue mich, dass ihr wieder eingeschaltet habt. Und ihr habt natürlich wieder den richtigen Sender gewählt. Mixradio auf den Frequenzen 101.1 FM oder 104.8 FM hier im Süden zu hören. Oder auch, wie ihr wisst, weltweit zu erreichen auf www.mixradio.eu. Los geht es wieder für eine Stunde heute am Donnerstag mit Na sowas, der thematische Hitmix mit Thomas. Ja, nachdem wir schon beim thematischen Hitmix Strände besucht haben oder Städte besucht haben, möchte ich euch heute einmal die Schönheit Gran Canarias von anderer Art entdecken, und zwar die Barrancos. Ja, Gran Canaria hat ja bekanntlicherweise einen Miniaturkontinent und beherbergt deshalb eine Vielzahl atemberaubender Barrancos oder Schluchten, die Landschaft durchziehen und eine wichtige Rolle in der Geschichte und Ökologie der Insel spielen. Ja, mit kurzen Beiträgen habe ich wieder Wissenswertes und Interessantes für euch zu diesem Thema zusammengestellt. Und musikalisch, da bleiben wir heute nicht ausschließlich spanisch. Da habe ich heute einen bunten Mix internationaler Hits ausgesucht, um euch unser Sommersonnenfeeling hier Ende August nahe zu bringen. Für alle, die nicht hier sein können, wir haben kanarierblauen Himmel bei ungefähr 29 Grad. So, gleich geht's los im Studio live am Mikrofon für euch. Thomas, habt wieder Spaß mit mir als euer Begleiter in den Nachmittag und wir starten erst einmal mit Musik und ich sage zu euch Buen Dia, guten Tag und herzlich willkommen.

Ja, buendia, herzlich willkommen zum thematischen Hitmix. Mein Thema heute, die Barrancos. Ja, die Barrancos sind nicht nur landschaftlich reizvoll, sondern auch von historischer Bedeutung. Sie dienten den Ureinwohnern, den Guanchen, als Lebensraum und boten ihnen auch Schutz. Heute sind sie ein beliebtes Ziel für die Wanderer und Naturliebhaber. Ja, die Barrancos sind auch wichtige Ökosysteme, die eine Vielzahl von Pflanzen und Tierarten beherbergen, die an das trockene Klima und die steinigen Landschaften angepasst sind. Wanderer können hier seltene Pflanzen entdecken und mit etwas Glück vielleicht sogar den kanarischen Blauracken begegnen. Ja, das sind so heergroße Vögel mit einem ganz, ganz tollen Gefieder, einem blau-lila Gefieder, wunderschöne Vögel. Ja, im deutschen Sprachraum wird diese Vogelart auch Mandelkrähe genannt. Ja, mit diesen türkisfarbenen und azurblauen Gefiederbereichen ist eben sehr auffallend ein Vogel, der in Europa der einzige Vertreter dieser Familie ist. Ja, wir sind ja nicht nur bei Mixradio auf den bekannten Frequenzen erreichbar, sondern auch auf Facebook. Da heißen wir Mixradio Gran Canaria New Generation und auf Instagram heißen wir Mixradio_FM. Ja, und wir senden ja hier aus dem Studio im Torre 2 des Edificio Mercurio in Playa del Inglés und deshalb denke ich, machen wir mal mit Quevedo weiter, Playa del Inglés, genau von dort, wo wir hier senden.

Ja, Miranda und Perfekta. Mein Thema heute sind ja die Barrancos und einer der berühmtesten ist ja der Barranco de Guayadeque. Das ist eine beeindruckende, rund 15 Kilometer lange Schlucht im Südosten von Gran Canaria zwischen den Gemeinden Agimes und Ingenio. Ja, dieser Barranco, diese Schlucht gilt als eine der schönsten Natur- und Kulturlandschaften der Insel und ist berühmt für ihre historischen Höhlenhäuser. Ja, von denen ja einige bis heute noch bewohnt sind oder als Restaurant eingerichtet sind oder als Hotel genutzt werden. Ja, die Höhlenrestaurants am Ende der Straße in der Schlucht, ja, die kannst du in authentischen Höhlenlokalen traditionelle kanarische Gerichte probieren. Und am Eingang der Schlucht, dort ist das Besucherzentrum gelegen, Centro de Interpretación. Das informiert über die Geschichte, über die Geologie und über die Ureinwohner der Region. Ja. Und die Schlucht ist extrem grün, ganz zu empfehlen, schon jetzt dann im kommenden Februar, wenn die Mandelblüte beginnt, wunderschön dort. Und diese Schlucht beherbergt auch Pflanzenarten und bietet Wanderwege mit spektakulären Ausblicken. Ja, und das Tal besitzt eine der höchsten Dichten an vorspanischen Fundstätten von Höhlensiedlungen auf Gran Canaria. Also, die Wanderer sind dort viel unterwegs, auch Fahrradfahrer, aber man kann auch bequem die Schlucht mit dem Auto durchfahren. Aber für die Wanderer, die brauchen Bewegung, also musikalisch Moving von Macago.

den Dünen von Maspalomas erstreckt. Ja, die Highlights in der Schlucht sind das Bergdorf Fataga, das malerische weiße Dorf liegt mitten im Tal, umgeben von Palmenhain, Gärten und steilen Felswänden. Dann gibt es den Mirador de la Degollada de las Rejugas, ein beliebter Aussichtspunkt am Rande der Schlucht mit Panoramablick auf die Schlucht und die Küste von Maspalomas. Ja, und das Gebiet ist ideal eben auch für Wanderungen auf den alten Hirtenwegen, für Radtouren und vielleicht auch, was es früher gab, ich glaube, es gibt es heute nicht mehr, sind die Kamelsafaris. Ja, wir machen noch etwas weiter mit Musik und was ich lange nicht gespielt habe, ist Los del Rio und Macarena.

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0: 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Ja, dann machen wir mal musikalisch weiter, und zwar eine Reminiszenz an alle Freunde, die einen Hund haben, und stellvertretend dafür mit DJ Bobo, der Chihuahua.
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Na sowas, der thematische Hitmix mit Thomas heute, das Thema Barranco. Und einen habe ich noch, und zwar ist das der Barranco de Tirajana. Das ist eine der größten und eindrucksvollsten Schluchten im Südosten der Insel. Er erstreckt sich von den Bergregionen nahe San Bartolomé de Tirajana und Santa Lucia bis hinunter an die Küste bei Maspalomas. Ja, das Tal ist eingerahmt von gewaltigen Felswänden und Vulkanmassiven. Ein großer Teil dieses Gebietes gehört sogar zum UNESCO-Biosphärenreservat. Ja, und bekannte Stauseen im Verlauf oder nahe der Schlucht sind die Presa de Tirajana und die Presa della Sureda mit ihrem besonderen Überlauf. Ja, im Bereich der Schlucht liegt La Fortaleza, eine bedeutende archäologische Stätte der Ureinwohner der Altkanarier mit Höhlenwohnungen und Opferplätzen. Ja, das Gebiet ist auch ebenfalls ein Ziel zum Wandern und besonders im Winter und Frühjahr, wenn die Natur nach Regenfällen grün blüht und die Straße GC 65 führt durch das Tal und bietet tolle Ausblicke.

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2: Ja, es ist wirklich schon so spät. Meine Stunde mit Na sowas, der thematische Hitmix mit Thomas, geht zu Ende. Ja, das war mein Thema heute und ich habe mal die berühmtesten und eindrucksvollsten Schluchten, die Barrancos, heute beleuchtet. Ja, ich hoffe, ihr habt ein paar schöne Eindrücke mitgenommen und wenn ihr wandert oder mit dem Auto unterwegs seid, vielleicht besucht ihr den ein oder anderen Barranco mal wieder. Ja, und hier geht's natürlich in dem deutschsprachigen Sender mit den meisten Live-Moderationen auch live weiter, und zwar heute am Donnerstag unterhält euch noch der gute Laune Mittag mit Melvin, und zwar heute von 14 bis 16 Uhr. Also dranbleiben, eingeschaltet lassen. Das war's von mir heute. Ich sage tschüss, euer Thomas. Habt noch einen schönen Nachmittag.

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3: Im Studio ist Michael Miem. Die schwere Sturzflut im Grenzgebiet von Nepal und China hat eine große Zahl an Opfern gefordert. In Nepal werden inzwischen über 800 Menschen vermisst, darunter fast 580 Touristen. Fast 170 Menschen kamen dort ums Leben. Auch auf chinesischer Seite werden mehr als 550 Menschen vermisst, darunter rund 260 Ausländer. Viele Tote wurden weit flussabwärts bis an die Grenzen zu Indien gespült. Teilweise fanden Helfer nur noch Leichenteile. Die Fraktionsspitzen von Union und SPD wollen sich bei einer Klausur in Münster auf die nächsten Reformschritte verständigen. Im Mittelpunkt stehen unter anderem die Bereiche Rente, Steuern, Gesundheit und Pflege. Vor dem Ende der parlamentarischen Sommerpause im September soll eine gemeinsame Linie gefunden werden. Zuletzt hatte vor allem der Streit über die Steuerpläne von Finanzminister Klingbeil für Spannungen innerhalb der Koalition gesorgt. Nur etwa 3% der Waldbrände in Deutschland gehen auf natürliche Ursachen wie Blitzschlag zurück. Nach Angaben der Allianzversicherung entstehen die meisten Feuer durch menschliches Verhalten, etwa aus Leichtsinn oder vorsätzlich. Wegen der anhaltenden Trockenheit sieht der Versicherer zudem ein erhöhtes Risiko für große Brände. Der Klimawandel sorge dabei nicht direkt für die Feuer, verstärke aber durch trockenes Brennmaterial deren Ausbreitung. Bundeskanzler Merz sieht das aber offenbar anders.
4: Das ist Klimawandel und ich will allen Leugnern des Klimawandels sagen, schauen Sie sich das genau an, was hier passiert ist. Das ist der Klimawandel. Wir werden alles tun, um den Klimawandel zurückzudrängen, aber wir müssen auch mit dem Klimawandel leben. Und darauf vorbereitet zu sein, ist eine Aufgabe des Bundes, der Länder, der Gemeinden.
3: Der Rückgang beim Wohnungsbau hat die deutsche Wirtschaft in den vergangenen Jahren spürbar belastet. Laut einer Studie wurden 2025 rund 84.600 Wohnungen weniger gebaut als 2023. Dadurch gingen der Baubranche innerhalb von 2 Jahren etwa 27 Milliarden Euro Umsatz verloren. Nach Berechnungen der Studie lag das Bruttoinlandsprodukt dadurch um 0,6 Prozentpunkte niedriger. Zudem nahm der Staat rund 7 Milliarden Euro weniger an Steuern ein.

Ihr hört Mixradio Gran Canaria auf 101.1 und 104.8 und hier kommt wie immer eure Prise gute Laune mit mir, Melvin, mit dem gute Laune Nachmittag. Und an dieser Stelle einmal ein herzliches Hallo an alle, die gerade zuhören. Und ich schaue mal kurz aus dem Fenster, damit wir alle nochmal ein kleines Wetterupdate haben. Der Himmel, er ist sehr, sehr blau hier im Süden der Insel, aber ich sehe auch ein paar Quellwolken. Aber das ist ja nicht ganz so dramatisch, denn mit ein paar Wolken, mit denen können wir ja auch leben. 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Und ich will gar nicht zu viel quatschen, denn wir haben es jetzt nämlich schon 14.05 Uhr kanarischer Zeit und deshalb kommt hier heute mein erster Track für euch und hier kommt Flory mit Kissing in the Cold.

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Taylor Swift mit A Message in a Bottle, aber das war ein Remix, also nicht ganz die Originalversion, aber die ist doch sehr poppig und vielleicht habt ihr dazu auch ein bisschen abgetanzt, wie ich hier auch im Studio. Und jetzt kommen wir heute zu meinem ersten Thema, was ich euch heute mitgebracht habe. Und ja, das ist vielleicht nicht ganz so schön, vor allem ist es auch vor allem unangenehm, wenn es passiert, denn vielleicht kennt ihr das, man stürzt vielleicht im Urlaub und zieht sich ja nun mal die ein oder andere kleine Verletzung zu und dann hat man manchmal auch leider eine Narbe davon. Und dem einen oder anderen stört es jetzt vielleicht nicht, wenn man Narben sehen kann, aber ich persönlich finde das manchmal zumindest ein bisschen unangenehm. Das sieht ja jeder vielleicht ein bisschen anders, aber trotzdem stellen wir uns heute mal die Frage, wie man den Narben eigentlich ein bisschen besser verblassen lassen kann. Vor allem manchmal bei Kindern ist es ja so, ne, dass das doch für die ein bisschen schwieriger ist oder auch bei uns eben Erwachsenen. Und tatsächlich gibt es da mehrere Möglichkeiten, wie das geht, aber erstmal müssen wir mal angucken, warum eigentlich Narben überhaupt entstehen. Denn Narben entstehen, wenn die Haut neues Gewebe bildet, hauptsächlich ein Protein namens Kollagen, um die Wunde zu verschließen und durch die Verletzung entstandene Lücken zu füllen. Wie eine Narbe letztendlich aussieht, das hängt übrigens von verschiedenen Faktoren ab, wie zum Beispiel der Wundtiefe, die Art der Verletzung und auch deren Lage. Und je tiefer natürlich eine Verletzung zum Beispiel ist, desto größer ist auch die Wahrscheinlichkeit einer Narbenbildung. Heißt, es ist nur ein ganz, ganz kleiner Schnitt, dann kann es durchaus passieren, dass man gar nichts mehr sieht. Wenn es natürlich etwas Schwerwiegenderes ist, dann ist das eben sehr, sehr realistischer. Und übrigens, ein Vorteil schon mal für alle, was zumindest das Gesicht angeht. Tatsächlich ist es nämlich so, dass das Gesicht eben mit am besten durchblutet ist und dementsprechend tatsächlich dort eigentlich Narben in der Regel eigentlich kaum entstehen können, eben weil unser Körper da ziemlich gute Fähigkeiten hat. Also das ist zumindest für alle, die schon mal da sehr drauf achten, ein Pluspunkt. Und übrigens, unter anderem ist es auch so, dass übrigens jüngere Haut, das wissen vielleicht auch alle, eher dazu neigt, tatsächlich auch Narben schneller zu verheilen lassen. Aber es kann eben auch da passieren, dass, weil junge Menschen auch eher mehr Kollagen produzieren, dass es auch dazu kommt, dass es eventuell Narben sind, die man immer sehen kann. Was wir jetzt aber machen können, um vielleicht auch unserem Körper zusätzlich zu helfen, wenn man sich verletzt hat und dass eben auch der ganze Verheilungsprozess einfach schneller geht, das ist ja mitunter erstmal das Allerwichtigste. Dazu dann gleich erstmal mehr. Aber vorher hören wir mal am besten nochmal ein bisschen Musik. Und die kommt jetzt nämlich erstmal von Silk City, Dua Lipa, und der Song ist Electricity.

Und jetzt um 14.19 Uhr kanarischer Zeit bleiben wir nochmal kurz bei dem Thema rund um Narben und auch kleine Verletzungen, die man sich ja zuziehen kann. Und jetzt schauen wir uns nochmal an, was vielleicht am besten hilft, vor allem wenn wir kleine Verletzungen haben. Und vor allem ist ja auch nochmal hier nochmal wichtig, also tatsächlich können auch kleine Kratzer von Haustieren oder auch eben Insektenstriche tatsächlich Narben hinterlassen. Das ist vor allem wichtig, das kann ich jetzt hier aus eigener Erfahrung einmal erzählen. Irgendwas muss mich in letzter Zeit einmal gestochen haben. Zumindest hatte ich dann auf einmal morgens auch etwas größer, ich sag mal Mückenstiche, ich weiß es nicht so genau, aber da ist vor allem auch wichtig, auch im Urlaub, wenn ihr vor allem Kinder dabei habt, ich kenne das auch von mir selber, man kratzt ja gerne an den Stellen und dann schaut man am besten, dass ihr irgendwelche Kühlsamen mit dabei habt oder eben hier nochmal in den Apotheken euch nochmal besorgt. Das kann ich nur wirklich empfehlen, die Richtung Zeckenbisse und alle ähnliche Sachen gehen, die sehr, sehr gut kühlen und dementsprechend dann noch dieser Juckreiz nicht entsteht, dann hat man schon mal nicht das Problem, dass man am Ende irgendwie noch sich andere Bakterien zuzieht oder ähnliches. Und was vor allem wirklich sehr, sehr hilfsam ist, auch von frei verkauften Produkten, sind tatsächlich leichte kleine Silikonpflaster. Die gibt es in der Regel auch fast überall zu kaufen, auch in Apotheken. Das sollte man aber direkt danach machen, wenn in dem Sinne ihr euch verletzt habt und das schon so ein bisschen verheilt ist, eben damit der Heilungsprozess noch schneller geht. Aber das ist natürlich doof, die sieht man ja auch und vor allem, die müssen auch sehr, sehr lange drauf bleiben. Also die ideale Anwendungsdauer beträgt da 12 bis 24 Stunden. Hilfreich ist unter anderem aber auch Vaseline, wir kennen sie vielleicht auch alle. Sie befeuchtet eben die frische Wunde, reduziert die Schorfbildung und fördert eben eine sehr, sehr schnelle Wundheilung und verringert eben auch indirekt tatsächlich das Risiko für Narbenbildung. Und zum anderen natürlich auch Vitamin E geht auch. Das ist zumindest hilfreich auch nochmal für den Heilungsprozess vor Schäden durch, also für die Zellmembran und eben aber auch sorgt dafür, dass quasi es weniger Rötung gibt und auch Entzündung rund um die Wunde. Das Problem ist da, es gibt eher nur wenig klinische Belege, dass Vitamin E wirklich sehr, sehr stark hilft, aber hilfreich ist es trotzdem. Und auch, und das findet ihr hier sehr doll auf der Insel und das kann ich auch sehr empfehlen, Aloe Vera. Das ist auch wirklich sehr, sehr hilfreich, was alles mögliche an Verletzungen und Co. angeht. Auch wenn ihr vielleicht leichte Entzündung habt, wenn vielleicht das Salzwasser und eure Haut nicht so ganz kompatibel sind, dass ihr die dann nochmal eincremt und so auch dafür sorgt, dass im Zweifel keine Entzündung oder kleine Pickel oder ähnliches entstehen, sodass eben der Urlaub auch recht unbeschadet vonstatten geht.

0: Und jetzt um 14.25 Uhr kanarischer Zeit schauen wir einmal mal auf die Themen, die uns gleich in den Lokalnachrichten erwarten. Denn die Strandregeln, die werden weiterhin in La Puntilla ignoriert, in Las Canteras. Zudem gibt es hier noch eine Fragestellung, nämlich wer vertritt unbegleitete Minderjährige eigentlich hier auf den Kanarischen Inseln? Und es gibt Streit um Tourismus-Moratorium. Die Regierung, die spart wohl angeblich 155 Millionen Euro. Und die Gemeinde in La Aldea wehrt sich gegen die geplante Fischfarm sowie die Energieprobleme bremsen den Wohnungsbau hier auf den Kanarischen Inseln. Dazu dann aber gleich mehr. Aber bis dahin haben wir noch ein bisschen Zeit und hier kommen jetzt CNCO gemeinsam mit Jan Dell.
1: Señoras y señores, Capitán Yandel.

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1: Und heute ist Donnerstag, der 27. August und wir haben es jetzt 14.29 Uhr kanarischer Zeit. Strandregeln werden weiterhin in La Puntilla ignoriert. Am Strandabschnitt in La Puntilla von Las Canteras sorgen Vorstöße gegen die geltenden Strandregeln für Ärger. Besucher beklagen vor allem Sportaktivitäten außerhalb der erlaubten Bereiche und Zeiten. Betroffen sind sowohl Aktivitäten im Sand als auch auf dem Wasser, zum Beispiel Stand-Up-Paddling. Dabei schreibt die seit 2022 geltende Gemeindeverordnung klare Regeln vor. Auch das Rauchen ist an den Stränden von Las Canteras verboten. Trotzdem berichten Stammgäste von Zigarettenkippen im Sand und Menschen, die weiterhin rauchen. Die Kritiker sehen vor allem ein Problem bei der fehlenden Kontrolle und fordern mehr Polizeipräsenz am Strand. Wer vertritt unbegleitete Minderjährige auf den Kanarischen Inseln? Auf den Kanarischen Inseln sollen heute mit der spanischen Zentralregierung geklärt werden, wer künftig die Vertreter für unbegleitete minderjährige Migranten während der sogenannten Triage-Phase ernennen muss. Die kanarische Regierung steht hier den Staat in der Verantwortung, da es um Grenzkontrollen und die Einreise nach Spanien geht. Hintergrund ist der neue EU-Migrationspakt. Dieser sieht zwar einen Vertreter vor, aber es ist offenbar nicht eindeutig geregelt, wer ihn ernennen muss. Die Kanaren fordern deshalb eine klare Regelung zum Schutz der betroffenen Kinder und Jugendlichen. Streit um Tourismusmoratorium. Regierung spart 155 Millionen Euro. Die kanarische Regierung hat sich mit mehreren Unternehmen aus der Tourismusbranche außergerichtlich auf Entschädigungszahlen im Zusammenhang mit dem früheren Tourismusmoratorium geeinigt. Insgesamt mussten rund 472 Millionen Euro gezahlt werden. Durch die Einigung ohne Zinszahlung konnten jedoch rund 155 Millionen Euro für die öffentlichen Kassen eingespart werden. Fünf Unternehmen, die besonders hohe Entschädigungen erhalten, akzeptieren eine sofortige Zahlung ohne die aufgelaufenen Zinsen. Mehr als 20 weitere Unternehmen wollen dagegen weiter klagen. Die Regionalregierung verteidigt die Vereinbarung und warnt gleichzeitig vor künftigen Tourismusmoratorien, die zu höheren hohen Entschädigungsforderungen führen könnten. Die Gemeinde in La Aldea wehrt sich gegen geplante Fischfarmen. In La Aldea de San Nicolas wächst der Widerstand gegen ein geplantes Aquakulturprojekt vor der Küste. Die Gemeinde will deshalb ein unabhängiges technisches Gutachten in Auftrag geben. Geplant ist eine Wolfsbarschzucht in einem ausgewiesenen Aquakulturgebiet vor der Küste von La Aldea. Die Gemeinde befürchtet mögliche Auswirkungen auf die Umwelt, die Landschaft und die traditionelle Fischerei. Das Projekt befindet sich derzeit in der öffentlichen Konsultationsphase. Der Stadtrat möchte externe Experten hinzuziehen, um eine rechtliche und wissenschaftliche Antwort zu erarbeiten. Energieprobleme bremsen Wohnungsbau auf den Kanaren. Die Kanarischen Inseln stehen vor einem erheblichen Wohnungsmangel. Fast 40.000 Wohnungen fehlen aktuell. Neben fehlendem Bauland und mangelnden Baukapazitäten wird zunehmend auch die Energieversorgung als möglicher Engpass diskutiert. Nach einer Analyse von BBV Research gibt es auf den Kanaren allerdings grundsätzlich ausreichend Stromkapazitäten. Das ungenutzte Stromnetz könnte theoretisch sogar den Bau von bis zu rund 125.000 Wohnungen ermöglichen, etwa 75.000 davon in der Provinz Las Palmas. Das Problem ist jedoch, die vorhandenen Kapazitäten befinden sich nicht immer dort, wo dringend neue Wohnungen gebraucht werden. Das waren die Lokalnachrichten hier auf Mixradio Gran Canaria. Die könnt ihr wie immer nachlesen auf unserer Website unter www.mixradio.eu oder geht auf Facebook, da findet ihr uns unter Mixradio Gran Canaria New Generation oder auf Instagram, da findet ihr uns unter mixradio_fm.

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1: Und das war Avril Lavigne hier bei Mixradio Gran Canaria um 14.45 Uhr kanarischer Zeit. So, jetzt habe ich doch gerade mein Dokument geschlossen, aber jetzt habe ich es Gott sei Dank wieder schnell geöffnet, denn das ist in der Regel nicht ganz so gut. Denn komplett frei, das funktioniert auch nicht immer. Aber ich habe euch heute wie immer auch ein kleines Gerichtchen mitgebracht. Und das ist heute Tomaten-Kartoffelsalat. Denn wir kennen es ja zumindest hier aus Spanien, denn die Paella ist ja das typisch spanische Gericht mit nur Kartoffeln. Und ja, für alle, die Kartoffeln nicht so gerne mögen, für die ist es jetzt vielleicht schwer, aber es tut mir leid, denn wie gesagt, ich habe euch heute den Tomaten-Kartoffelsalat mitgebracht, wo auch ein bisschen Kreuzkümmel mit dabei ist oder auch Schwarzkümmel und auch eben Zwiebeln, die verleihen dem eben eine besondere Note. Also haben wir hier schon fast eine Paella, aber eben nicht so ganz. Denn wie war machen wir denn das eigentlich? Also im ersten Schritt müsst ihr natürlich die Kartoffeln in einen großen Topf geben und bei starker Hitze einmal kochen, bis sie gar sind und sich leicht mit einem Spieß einstechen lassen. Mal ganz kurz hier. Naja, der Nieser, der wollte noch nicht. Dann machen wir erstmal weiter hier natürlich im Gefecht, würde man fast sagen. Nämlich, wir müssen dann die Kartoffeln natürlich abgießen, dann etwas abkühlen, bis sie noch etwa handwarm sind. Dann am besten schälen oder ihr schält die Kartoffeln schon vorher, das ist euch überlassen. Und dann etwa so 2 cm dicke Scheiben schneiden, so ungefähr so, wie ihr sagt, dass ihr die gerne in einem Salat haben wollen würdet. Dann die Scheibchen in eine große Schüssel geben und großzügig mit Salz und Pfeffer würzen. Nicht zu doll, denn zu viel Salz ist ja auch nicht gesund. Und im zweiten Schritt braucht ihr nur noch ein bisschen Essig, ein bisschen Zucker, ein bisschen Kurkuma, Schwarzkümmel, vielleicht auch ein bisschen Kreuzkümmel und noch ein bisschen Pflanzenöl und das einmal mit vermengen in die Kartoffeln. Und dann im Zweifel, oder ihr macht es in dem Glas tatsächlich, um eben euch eine Art Dressing zu machen, müsst ihr aber im Zweifel auch nicht. Und dann natürlich noch im dritten Schritt, ganz wichtig, ihr braucht noch ein paar Frühlingszwiebeln und natürlich im Zweifel euer selbstgemachtes Dressing oder schon fertiges Dressing über die Kartoffeln machen. Und natürlich am Ende brauchen wir noch Kirschtomaten und Basilikum und Minzblätter und die dann natürlich einmal nochmal über die Kartoffeln streuen, damit eben am Ende das Essen perfekt ist. So, und jetzt machen wir erstmal musikalisch ein bisschen weiter, denn wir haben es schon 14.47 Uhr, das heißt, wir gehen jetzt schon wieder in großen Schritten auch Richtung Weltnachrichten. Das bedeutet, wir hören uns dann gleich wieder zur vollen Stunde. Aber bleibt weiter dran, denn ich habe ja noch ein paar Themen hier für euch parat. Und jetzt kommt erstmal Miley Cyrus mit Wrecking Ball.

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3: Im Studio ist Michael Miem. Die schwere Sturzflut im Grenzgebiet von Nepal und China hat eine große Zahl an Opfern gefordert. In Nepal werden inzwischen über 800 Menschen vermisst, darunter fast 580 Touristen. Fast 170 Menschen kamen dort ums Leben. Auch auf chinesischer Seite werden mehr als 550 Menschen vermisst, darunter rund 260 Ausländer. Viele Tote wurden weit flussabwärts bis an die Grenzen zu Indien gespült. Teilweise fanden Helfer nur noch Leichenteile. Die Fraktionsspitzen von Union und SPD wollen sich bei einer Klausur in Münster auf die nächsten Reformschritte verständigen. Im Mittelpunkt stehen unter anderem die Bereiche Rente, Steuern, Gesundheit und Pflege. Vor dem Ende der parlamentarischen Sommerpause im September soll eine gemeinsame Linie gefunden werden. Zuletzt hatte vor allem der Streit über die Steuerpläne von Finanzminister Klingbeil für Spannungen innerhalb der Koalition gesorgt. Nur etwa 3% der Waldbrände in Deutschland gehen auf natürliche Ursachen wie Blitzschlag zurück. Nach Angaben der Allianzversicherung entstehen die meisten Feuer durch menschliches Verhalten, etwa aus Leichtsinn oder vorsätzlich. Wegen der anhaltenden Trockenheit sieht der Versicherer zudem ein erhöhtes Risiko für große Brände. Der Klimawandel sorge dabei nicht direkt für die Feuer, verstärke aber durch trockenes Brennmaterial deren Ausbreitung. Bundeskanzler Merz sieht das aber offenbar anders.
4: Das ist Klimawandel und ich will allen Leugnern des Klimawandels sagen, schauen Sie sich das genau an, was hier passiert ist. Das ist der Klimawandel. Wir werden alles tun, um den Klimawandel zurückzudrängen, aber wir müssen auch mit dem Klimawandel leben. Und darauf vorbereitet zu sein, ist eine Aufgabe des Bundes, der Länder, der Gemeinden.
3: Der Rückgang beim Wohnungsbau hat die deutsche Wirtschaft in den vergangenen Jahren spürbar belastet. Laut einer Studie wurden 2025 rund 84.600 Wohnungen weniger gebaut als 2023. Dadurch gingen der Baubranche innerhalb von 2 Jahren etwa 27 Milliarden Euro Umsatz verloren. Nach Berechnungen der Studie lag das Bruttoinlandsprodukt dadurch um 0,6 Prozentpunkte niedriger. Zudem nahm der Staat rund 7 Milliarden Euro weniger an Steuern ein.
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Und ihr hört Mix Radio Gran Canaria und wir haben es jetzt exakt 15 Uhr kanarischer Zeit bzw. 16 Uhr mitteleuropäischer Zeit. Und natürlich, wo könnt ihr Mix Radio Gran Canaria hören? Unsere Radiowellen sind natürlich 101.1 und 104.8 hier auf der Insel. Und ihr könnt es natürlich auch über unser Webradio hören, über www.mixradio.eu und da einfach auf die Kopfhörer klicken. Und dann könnt ihr mich zum Beispiel hier hören, denn ich bin Maven und ich habe gerade meine Sendung die gute Laune Nachmittag. Das wäre vielleicht auch mal ganz gut, das mitzusagen. Oder natürlich auch all die anderen Moderatoren, die hier am Start sind. Und ihr könnt uns natürlich auch dann 365 Tage im Jahr und 24 Stunden pro Tag hören. Natürlich, wenn ihr nachts schlafen wollt, dann macht ihr vielleicht das Radio auch aus. So, und wir haben jetzt natürlich meine zweite Sendestunde hier schon. Die Zeit, die vergeht schon wieder wie im Fluge. Das ist einfach Wahnsinn. Und deswegen will ich gar nicht so viel plaudern, denn ich will natürlich auch lieber gute Musik spielen. Die kommt jetzt von Rita Ora und Avicii mit Mirrors.

Teddy Swims mit The Door hier bei Mixradio Gran Canaria um 15.08 Uhr kanarischer Zeit. Und jetzt schauen wir mal auf ein Thema, das für die Landwirtschaft tatsächlich recht interessant ist, aber nicht hier auf den Kanarischen Inseln. Ja, wir haben natürlich auch recht viel Landwirtschaft, wenn ihr auf der Insel unterwegs seid oder gewesen seid schon in letzter Zeit, da fällt einem das doch ab und an mal auf. Aber wir schauen jetzt einmal über den ganz großen Teich, nämlich rüber nach Kalifornien, denn dort gibt es gerade eine sehr interessante Entwicklung. Denn dort gibt es ein Pestizid, das in Zukunft eventuell verboten werden könnte. Das ist nämlich Paraquat. Das ist nämlich in den Vereinigten Staaten ein weit verbreitetes Pestizid, das aber mit Parkinson in Verbindung gebracht wird. Und jetzt überlegt man eben in Kalifornien, beziehungsweise der Bundesstaat hat es angekündigt, nämlich genau dieses Pestizid schrittweise abzuschaffen. Und das ist nämlich eine Maßnahme des Agrarstaates, der unterstreicht nämlich wachsende Bedenken hinsichtlich von gesundheitlichen Auswirkungen von Chemikalien, obwohl eben amerikanische Landwirte zumindest dieses Hilfsmittel eben jahrzehntelang benutzt haben und eben Millionen davon, also an Tonnen oder Pfund, wie auch immer man das bezeichnen möchte, eben auf ihre Felder gesprüht haben. Und im März hat nämlich auch einer der Agrarkonzerne oder Chemiekonzerne auch angekündigt, eben nach vielen Klagen von Tausenden von Menschen, die eben Paraquat für eben ihre Krankheiten, also Parkinson, verantwortlich machen, eben die Produktion auch der Chemikalie schrittweise einzustellen. Und Kritiker sagen eben auch, dass es nur erst seitdem passiert ist, obwohl eben das Unternehmen schon davon wusste. Und auch übrigens schon im Mai hat der US-Bundesstaat Vermont tatsächlich auch ein Verbot schon umgesetzt. Bisher war aber tatsächlich eher die Annahme in Kalifornien eine ganz andere. Und warum auf einmal jetzt die Behörden doch sich um 360 Grad gedreht haben, das schauen wir uns gleich nochmal ein bisschen genauer an. Und übrigens auch, ob dieses Pestizid eigentlich in Europa überhaupt noch verwendet wird. Denn das ist auch recht interessant, denn da gibt es doch recht große Unterschiede zwischen den USA und uns hier auf dem europäischen Kontinent und auch auf den Kanarischen Inseln.

Jack Jones mit Brief hier bei Mix Radio Gran Canaria um 15.16 Uhr kanarischer Zeit und natürlich 16.16 Uhr auf dem europäischen Festland in der mitteleuropäischen Zeitzone. Und wir bleiben nochmal ganz kurz bei Pestiziden in der Landwirtschaft und bleiben da auch im Bundesstaat Kalifornien in den Vereinigten Staaten. Denn dort hat nämlich der Bundesstaat angekündigt, das Pestizid Paraquat, das in Verbindung mit Parkinson steht, dass es eben dafür sorgt, dass Menschen, die mit diesem Pestizid in Kontakt gekommen sind, eben diese Parkinson in dem Alter dann bekommen können, dass eben genau dieses Pestizid abgeschafft werden soll. Denn lange war es nämlich so, dass vor allem die Landwirte dort im Bundesstaat das sehr vielfältig genutzt haben und auch manche eben immer noch darauf vertrauen, weil sie eben sagen, dass so zum Beispiel es kein Unkraut gibt und eben die Pflanzen besser wachsen und es eben auch weniger Angriffe gibt. Aber wiederum auf der anderen Seite, auf der medizinischen Seite hin, ist es eben so, dass vor allem viele, viele Menschen tatsächlich davon betroffen sind, vor allem Feldarbeiter, die eben ein deutlich höheres Risiko auf Parkinson haben und auch viele leider erkrankt sind. Und dazu gibt es eben auch sehr, sehr viele Studienergebnisse und eben auch, ich sag mal böse bei der Geschichte eben auch, dass die Realität dann leider auch gezeigt hat, dass eben viele Feldarbeiter Parkinson bekommen haben. Und das ist natürlich ein großes Problem. Der Unterschied ist übrigens aber auch zu den Vereinigten Staaten. Hier in Europa, also rund 70 Länder sogar weltweit, also eben darunter die Europäische Union, Brasilien und China, haben aber genau dieses Chemikal, dieses Pflanzengift, Pestizid verboten. Denn eben genau auf dem Grund, erstens, weil es sehr toxisch ist und eben auch, weil eben das Problem ist, dass eben tatsächlich das Risiko eben auf große gesundheitliche Schäden gibt. Und auch unter anderem in Indien wird ein Verbot auch erwogen, weil eben auch dort Wissenschaftler sagen, dass es eben durchaus eben auch ein sehr, sehr hohes Risiko hat, vor allem eben in Bezug auf Parkinson. Das heißt, hier in Europa müssen wir uns eben keine Sorgen machen, denn hier auf den Kanaren in Spanien, in Deutschland, in Österreich und der Schweiz ist eben genau dieses Pestizid schon verboten, eben weil es gesundheitsschädlich ist, und das ist wiederum schon mal eine gute Sache. Auch wenn es natürlich einfacher ist für Landwirte, wenn kein Unkraut mehr wächst, also eben keine Pflanzen, die man vielleicht nicht auf dem Acker haben möchte, aber man sollte trotzdem gucken, dass natürlich die gesundheitlichen Schäden auch für alle Beteiligten natürlich gering sind, und da geht anscheinend Kalifornien wie ein, zwei andere US-Bundesstaaten nun auch einen ähnlichen Weg, um eben doch so die Gesundheit deutlich höher zu halten als eben alles andere.

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0: Region, wenn ihr unterwegs sein wollt, wie das bei euch aussieht. Und die Tiefstwerte, die liegen zwischen 20 und 15 Grad. Heute schauen wir mal in den Süden nach München. Und auch da ist jetzt vor allem noch am Abend, doch ist der Himmel teilweise mit Wolken bedeckt und die Sonne eher selten sichtbar. Bei Werten noch zwischen 23 bis maximal 31 Grad. Und vor allem nachts ist es bewölkt, die Sterne sind nur selten zu sehen bei 19 Grad. Schauen wir mal weiter nach Österreich. Bei euch ist es vor allem jetzt am späten Nachmittag nochmal ganz schön, denn die Sonne, die setzt sich durch und es gibt nur noch ein paar kleine Wolken und die Temperaturen, die liegen so zwischen 24 und 28 Grad und in über 2000 Metern haben wir tatsächlich etwa 15 Grad. Und da schauen wir einmal nach Wien in die Hauptstadt und da ist es auch recht locker bewölkt bei Temperaturen zwischen 18 und 20 Grad und nachts geht es runter auf etwa 19 Grad. Und natürlich noch das dritte Land im Bunde, einmal in die Schweiz, da müssen wir natürlich auch nochmal hinschauen. Und auch bei euch ist es eigentlich recht durchwachsen, aber vor allem auch Richtung Alpen kann es vor allem doch kraftvolle Gewitter geben. Also passt da nochmal ganz gut auf, wenn ihr unterwegs seid und es kann teilweise auch recht stürmisch sein. Und da schauen wir halt einmal nochmal nach Bern und auch in Bern jetzt am späten Nachmittag, da ist es auch recht warm, ihr habt mindestens über 20 Grad und vor allem, es sind auch ein paar Wolken leider unterwegs, aber es soll eigentlich nicht regnen, das steht zumindest noch nicht hier auf dem Radar und auch vor allem nachts ist es bei euch dicht bewölkt bei Temperaturen von 19 Grad und es kann zwischendurch ein paar Windböen geben. Und jetzt gehen wir einmal kurz in die Werbung und dann kommt nochmal für euch ein bisschen Musik. So, jetzt läuft die Werbung an.
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1: Und da schauen wir jetzt um 15.37 Uhr einmal hier nach Gran Canaria. Besser gesagt, genau nach Playa de Ingles, wo wir uns hier auch befinden, wo das Sendestudio auch ist. Und ja, ich brauche nur aus dem Fenster zu gucken. Wir haben strahlenden Sonnenschein. Die Temperaturen, die liegen so zwischen 23 und 26 Grad. Und nachts geht es runter auf 22 Grad. Und ja, da erwarten uns eher keine Wolken, auch wenn ein paar Wolken unterwegs sind. Aber die sind meistens ja klein und komplett harmlos. Die Wassertemperatur, die liegt gerade bei 25 Grad und die Sonne, die wird uns heute um 20.28 Uhr verlassen und morgen früh um 7.38 Uhr wieder aufgehen. Die nächste Flut, die ist schon vorbei, das sehe ich gerade, die war um 13.51 Uhr, das ist nun mal schon ein bisschen Geschichte. Aber die nächste Ebbe, liebe Strandgänger, die ist um 20.05 Uhr, also vielleicht passend nach dem Abendbrot oder noch davor, kommt ja darauf an, wie ihr das handhabt. Dann die nächste Flut um fast Mitternacht, nämlich um 2.13 Uhr und dann wieder die nächste Ebbe pünktlich um 8.08 Uhr. Das ist doch super für den Strandspaziergang noch am Morgen oder auch für den ersten Badegang. Wir schauen nochmal auf die Notfallapotheken, falls ihr etwas Wichtiges noch braucht, denn das ist manchmal gar nicht so unrelevant. Für San Bartolomé de Tirajana, das ist die Doña Carolina Vera Bossa und die findet ihr in der Calle Venezuela 57 in El Tablero. Für Mogán, das ist die Doña Rosa Maria Ramosa Acosta in der Avenida de la Cornisa 22 in Puerto Rico zu finden. Für Santa Lucia de Tirajana, das ist der Don Daniel Salvador Hernández y Doña, also gemeinsam mit der Doña Nirma Esperanza Hernández Peña in der Avenida de la Unión 32 in Santa Lucia. Alle drei Apotheken haben von heute 9 Uhr bis morgen früh um 9 Uhr offen. Und zum Nachlesen, wenn euch das jetzt zu schnell war, gibt es das auf unserer Webseite unter mixradio.eu unter dem Reiter Services. Da könnt ihr auf die Apotheken draufklicken und dann in der Regel habt ihr sofort den Link zu Google Maps, Apple Maps und anderen Kartendiensten, die ihr benutzt. Zumindest wenn ihr es auf dem Smartphone macht, dann wisst ihr gleich den Weg, wie ihr zu den Apotheken kommt. Und jetzt machen wir erstmal nochmal ein bisschen weiter mit Musik und hier kommt Sigrid mit Strangers.

Elton John und Dua Lipa mit Cold Heart hier bei Mixradio Gran Canaria um 15.47 Uhr kanarischer Zeit. Und das bedeutet, dass meine Sendung hier mit mir, Melvin, der gute Laune-Nachmittag, der geht so langsam seinem Ende entgegen. Aber das heißt ja noch lange nicht, dass ihr Mixradio Gran Canaria auf 101.1 und 104.8 weiterhin hören könnt. Denn das Programm, das läuft ja weiter. Und da kann ich schon mal so viel verraten. Da geht's morgen weiter, nämlich mit dem Radiofrühstück mit René morgens von 9 bis 11. Dann kommt von 11 bis 13 wieder Elli mit Sonne, Sand und Meer. Ganz wichtig. Auf unserer Website habe ich das noch nicht geändert. Das werde ich gleich nochmal machen, denn wir haben nämlich getauscht. Denn ich bin morgen Nachmittag wieder dran von 13 bis 15 Uhr. Und dann kommt auch wieder die Spätschicht mit Michael mit der besten Musik für das perfekte Wochenende von 18 bis 20 Uhr. Aber ich kann euch schon mal so viel verraten, die Songs, die jetzt hier gleich demnächst kommen, die sind auch der Hammer. Da könnt ihr durch den Nachmittag tanzen, denn ich kann es ja schon sehen, ihr leider nicht. Aber ich will ja auch nicht zu viel verraten, sonst wird es ja auch langweilig. Aber ich gehe heute raus mit Kylie Minogue und Years and Years and a Second to Midnight. Das ist auch nochmal ein Song, da kann man wunderbar durch den Tag tanzen. Zumindest geht es mir so und ich hoffe, euch auch. Und jetzt starten wir einfach mal den Track und ich wünsche euch an der Stelle einen schönen Nachmittag hier auf Gran Canaria.

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3: Im Studio ist Michael Miem. Die schwere Sturzflut im Grenzgebiet von Nepal und China hat eine große Zahl an Opfern gefordert. In Nepal werden inzwischen über 800 Menschen vermisst, darunter fast 580 Touristen. Fast 170 Menschen kamen dort ums Leben. Auch auf chinesischer Seite werden mehr als 550 Menschen vermisst, darunter rund 260 Ausländer. Viele Tote wurden weit flussabwärts bis an die Grenzen zu Indien gespült. Teilweise fanden Helfer nur noch Leichenteile. Die Fraktionsspitzen von Union und SPD wollen sich bei einer Klausur in Münster auf die nächsten Reformschritte verständigen. Im Mittelpunkt stehen unter anderem die Bereiche Rente, Steuern, Gesundheit und Pflege. Vor dem Ende der parlamentarischen Sommerpause im September soll eine gemeinsame Linie gefunden werden. Zuletzt hatte vor allem der Streit über die Steuerpläne von Finanzminister Klingbeil für Spannungen innerhalb der Koalition gesorgt. Nur etwa 3% der Waldbrände in Deutschland gehen auf natürliche Ursachen wie Blitzschlag zurück. Nach Angaben der Allianzversicherung entstehen die meisten Feuer durch menschliches Verhalten, etwa aus Leichtsinn oder vorsätzlich. Wegen der anhaltenden Trockenheit sieht der Versicherer zudem ein erhöhtes Risiko für große Brände. Der Klimawandel sorge dabei nicht direkt für die Feuer, verstärke aber durch trockenes Brennmaterial deren Ausbreitung. Bundeskanzler Merz sieht das aber offenbar anders.
4: Das ist Klimawandel und ich will allen Leugnern des Klimawandels sagen, schauen Sie sich das genau an, was hier passiert ist. Das ist der Klimawandel. Wir werden alles tun, um den Klimawandel zurückzudrängen, aber wir müssen auch mit dem Klimawandel leben. Und darauf vorbereitet zu sein, ist eine Aufgabe des Bundes, der Länder, der Gemeinden.
3: Der Rückgang beim Wohnungsbau hat die deutsche Wirtschaft in den vergangenen Jahren spürbar belastet. Laut einer Studie wurden 2025 rund 84.600 Wohnungen weniger gebaut als 2023. Dadurch gingen der Baubranche innerhalb von 2 Jahren etwa 27 Milliarden Euro Umsatz verloren. Nach Berechnungen der Studie lag das Bruttoinlandsprodukt dadurch um 0,6 Prozentpunkte niedriger. Zudem nahm der Staat rund 7 Milliarden Euro weniger an Steuern ein.
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3: Im Studio ist Michael Miem. Die schwere Sturzflut im Grenzgebiet von Nepal und China hat eine große Zahl an Opfern gefordert. In Nepal werden inzwischen über 800 Menschen vermisst, darunter fast 580 Touristen. Fast 170 Menschen kamen dort ums Leben. Auch auf chinesischer Seite werden mehr als 550 Menschen vermisst, darunter rund 260 Ausländer. Viele Tote wurden weit flussabwärts bis an die Grenzen zu Indien gespült. Teilweise fanden Helfer nur noch Leichenteile. Die Fraktionsspitzen von Union und SPD wollen sich bei einer Klausur in Münster auf die nächsten Reformschritte verständigen. Im Mittelpunkt stehen unter anderem die Bereiche Rente, Steuern, Gesundheit und Pflege. Vor dem Ende der parlamentarischen Sommerpause im September soll eine gemeinsame Linie gefunden werden. Zuletzt hatte vor allem der Streit über die Steuerpläne von Finanzminister Klingbeil für Spannungen innerhalb der Koalition gesorgt. Nur etwa 3% der Waldbrände in Deutschland gehen auf natürliche Ursachen wie Blitzschlag zurück. Nach Angaben der Allianzversicherung entstehen die meisten Feuer durch menschliches Verhalten, etwa aus Leichtsinn oder vorsätzlich. Wegen der anhaltenden Trockenheit sieht der Versicherer zudem ein erhöhtes Risiko für große Brände. Der Klimawandel sorge dabei nicht direkt für die Feuer, verstärke aber durch trockenes Brennmaterial deren Ausbreitung. Bundeskanzler Merz sieht das aber offenbar anders.
4: Das ist Klimawandel und ich will allen Leugnern des Klimawandels sagen, schauen Sie sich das genau an, was hier passiert ist. Das ist der Klimawandel. Wir werden alles tun, um den Klimawandel zurückzudrängen, aber wir müssen auch mit dem Klimawandel leben. Und darauf vorbereitet zu sein, ist eine Aufgabe des Bundes, der Länder, der Gemeinden.
3: Der Rückgang beim Wohnungsbau hat die deutsche Wirtschaft in den vergangenen Jahren spürbar belastet. Laut einer Studie wurden 2025 rund 84.600 Wohnungen weniger gebaut als 2023. Dadurch gingen der Baubranche innerhalb von 2 Jahren etwa 27 Milliarden Euro Umsatz verloren. Nach Berechnungen der Studie lag das Bruttoinlandsprodukt dadurch um 0,6 Prozentpunkte niedriger. Zudem nahm der Staat rund 7 Milliarden Euro weniger an Steuern ein.
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3: Im Studio ist Michael Miem. Die schwere Sturzflut im Grenzgebiet von Nepal und China hat eine große Zahl an Opfern gefordert. In Nepal werden inzwischen über 800 Menschen vermisst, darunter fast 580 Touristen. Fast 170 Menschen kamen dort ums Leben. Auch auf chinesischer Seite werden mehr als 550 Menschen vermisst, darunter rund 260 Ausländer. Viele Tote wurden weit flussabwärts bis an die Grenzen zu Indien gespült. Teilweise fanden Helfer nur noch Leichenteile. Die Fraktionsspitzen von Union und SPD wollen sich bei einer Klausur in Münster auf die nächsten Reformschritte verständigen. Im Mittelpunkt stehen unter anderem die Bereiche Rente, Steuern, Gesundheit und Pflege. Vor dem Ende der parlamentarischen Sommerpause im September soll eine gemeinsame Linie gefunden werden. Zuletzt hatte vor allem der Streit über die Steuerpläne von Finanzminister Klingbeil für Spannungen innerhalb der Koalition gesorgt. Nur etwa 3% der Waldbrände in Deutschland gehen auf natürliche Ursachen wie Blitzschlag zurück. Nach Angaben der Allianzversicherung entstehen die meisten Feuer durch menschliches Verhalten, etwa aus Leichtsinn oder vorsätzlich. Wegen der anhaltenden Trockenheit sieht der Versicherer zudem ein erhöhtes Risiko für große Brände. Der Klimawandel sorge dabei nicht direkt für die Feuer, verstärke aber durch trockenes Brennmaterial deren Ausbreitung. Bundeskanzler Merz sieht das aber offenbar anders.
4: Das ist Klimawandel und ich will allen Leugnern des Klimawandels sagen, schauen Sie sich das genau an, was hier passiert ist. Das ist der Klimawandel. Wir werden alles tun, um den Klimawandel zurückzudrängen, aber wir müssen auch mit dem Klimawandel leben. Und darauf vorbereitet zu sein, ist eine Aufgabe des Bundes, der Länder, der Gemeinden.
3: Der Rückgang beim Wohnungsbau hat die deutsche Wirtschaft in den vergangenen Jahren spürbar belastet. Laut einer Studie wurden 2025 rund 84.600 Wohnungen weniger gebaut als 2023. Dadurch gingen der Baubranche innerhalb von 2 Jahren etwa 27 Milliarden Euro Umsatz verloren. Nach Berechnungen der Studie lag das Bruttoinlandsprodukt dadurch um 0,6 Prozentpunkte niedriger. Zudem nahm der Staat rund 7 Milliarden Euro weniger an Steuern ein.
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1: Im Studio ist Michael Miem. Die schwere Sturzflut im Grenzgebiet von Nepal und China hat eine große Zahl an Opfern gefordert. In Nepal werden inzwischen über 800 Menschen vermisst, darunter fast 580 Touristen. Fast 170 Menschen kamen dort ums Leben. Auch auf chinesischer Seite werden mehr als 550 Menschen vermisst, darunter rund 260 Ausländer. Viele Tote wurden weit flussabwärts bis an die Grenzen zu Indien gespült. Teilweise fanden Helfer nur noch Leichenteile. Die Fraktionsspitzen von Union und SPD wollen sich bei einer Klausur in Münster auf die nächsten Reformschritte verständigen. Im Mittelpunkt stehen unter anderem die Bereiche Rente, Steuern, Gesundheit und Pflege. Vor dem Ende der parlamentarischen Sommerpause im September soll eine gemeinsame Linie gefunden werden. Zuletzt hatte vor allem der Streit über die Steuerpläne von Finanzminister Klingbeil für Spannungen innerhalb der Koalition gesorgt. Nur etwa 3% der Waldbrände in Deutschland gehen auf natürliche Ursachen wie Blitzschlag zurück. Nach Angaben der Allianzversicherung entstehen die meisten Feuer durch menschliches Verhalten, etwa aus Leichtsinn oder vorsätzlich. Wegen der anhaltenden Trockenheit sieht der Versicherer zudem ein erhöhtes Risiko für große Brände. Der Klimawandel sorge dabei nicht direkt für die Feuer, verstärke aber durch trockenes Brennmaterial deren Ausbreitung. Bundeskanzler Merz sieht das aber offenbar anders.
2: Das ist Klimawandel und ich will allen Leugnern des Klimawandels sagen, schauen Sie sich das genau an, was hier passiert ist. Das ist der Klimawandel. Wir werden alles tun, um den Klimawandel zurückzudrängen, aber wir müssen auch mit dem Klimawandel leben. Und darauf vorbereitet zu sein, ist eine Aufgabe des Bundes, der Länder, der Gemeinden.
1: Der Rückgang beim Wohnungsbau hat die deutsche Wirtschaft in den vergangenen Jahren spürbar belastet. Laut einer Studie wurden 2025 rund 84.600 Wohnungen weniger gebaut als 2023. Dadurch gingen der Baubranche innerhalb von 2 Jahren etwa 27 Milliarden Euro Umsatz verloren. Nach Berechnungen der Studie lag das Bruttoinlandsprodukt dadurch um 0,6 Prozentpunkte niedriger. Zudem nahm der Staat rund 7 Milliarden Euro weniger an Steuern ein.

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1: Im Studio ist Michael Miem. Die schwere Sturzflut im Grenzgebiet von Nepal und China hat eine große Zahl an Opfern gefordert. In Nepal werden inzwischen über 800 Menschen vermisst, darunter fast 580 Touristen. Fast 170 Menschen kamen dort ums Leben. Auch auf chinesischer Seite werden mehr als 550 Menschen vermisst, darunter rund 260 Ausländer. Viele Tote wurden weit flussabwärts bis an die Grenzen zu Indien gespült. Teilweise fanden Helfer nur noch Leichenteile. Die Fraktionsspitzen von Union und SPD wollen sich bei einer Klausur in Münster auf die nächsten Reformschritte verständigen. Im Mittelpunkt stehen unter anderem die Bereiche Rente, Steuern, Gesundheit und Pflege. Vor dem Ende der parlamentarischen Sommerpause im September soll eine gemeinsame Linie gefunden werden. Zuletzt hatte vor allem der Streit über die Steuerpläne von Finanzminister Klingbeil für Spannungen innerhalb der Koalition gesorgt. Nur etwa 3% der Waldbrände in Deutschland gehen auf natürliche Ursachen wie Blitzschlag zurück. Nach Angaben der Allianzversicherung entstehen die meisten Feuer durch menschliches Verhalten, etwa aus Leichtsinn oder vorsätzlich. Wegen der anhaltenden Trockenheit sieht der Versicherer zudem ein erhöhtes Risiko für große Brände. Der Klimawandel sorge dabei nicht direkt für die Feuer, verstärke aber durch trockenes Brennmaterial deren Ausbreitung. Bundeskanzler Merz sieht das aber offenbar anders.
2: Das ist Klimawandel und ich will allen Leugnern des Klimawandels sagen, schauen Sie sich das genau an, was hier passiert ist. Das ist der Klimawandel. Wir werden alles tun, um den Klimawandel zurückzudrängen, aber wir müssen auch mit dem Klimawandel leben. Und darauf vorbereitet zu sein, ist eine Aufgabe des Bundes, der Länder, der Gemeinden.
1: Der Rückgang beim Wohnungsbau hat die deutsche Wirtschaft in den vergangenen Jahren spürbar belastet. Laut einer Studie wurden 2025 rund 84.600 Wohnungen weniger gebaut als 2023. Dadurch gingen der Baubranche innerhalb von 2 Jahren etwa 27 Milliarden Euro Umsatz verloren. Nach Berechnungen der Studie lag das Bruttoinlandsprodukt dadurch um 0,6 Prozentpunkte niedriger. Zudem nahm der Staat rund 7 Milliarden Euro weniger an Steuern ein.
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2: Gleich 10 vor 10.

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3: Gleich 10 nach 10.

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2: Kurz nach 11:30.

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2: 7 Minuten nach 11.

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1: Nur bei uns. 3:30.

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0: 17 Minuten vor 12.

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2: 8 nach 12.

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1: Unser Programm. 3 vor halb 1.

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3: Gleich 10 vor 1.